damit meine? Ich brauche eine Aussicht und keine Enge, die mit und immer in mir wohnte, bis ich die Starre ins Nirgendwo sprengte. Bis ich die Starre ins Nirgendwo sprengte. Vom freien Fall und freien Willen, vom Aufprall ohne Sinn, vom Schreien ohne Hall, von Schlägen ohne Knall, war außerhalb des Turms ohne Formen, betrat gestern noch diesen weiten Raum, der so einfach war, ohne Krisen, ohne Normen. Und für morgen wünsche ich mir diesen Traum.